Schwerpunkt und zeigt einerseits den Brauchtum aus der Stadt und im ersten historischen Akt, den wir jetzt erleben dürfen, einen wunderbaren Brauchtum aus der urchigen Welt der Alpen. Les Armailles sind Szenen von den Freiburger und Waadtländer Alpen und sie präsentieren uns einen der ältesten Alpenbrüche. Der Alpaufzug im Frühling und der Alpabgang im Herbst. Das sind jeweils Paraden, wo Zennen und Hirten in ihren traditionellen Kleidern die geschmückten Tiere mit grossem Stolz präsentieren. An dieser Parade werden auch Utensilien mitgeführt, die für die Käseherstellung gebraucht werden. Mit dem Lied «Lioba Poraria», was so viel heisst wie «Kie kommt zum Melken», sollen die Kie in der ganzen Alpenregion zum Melken angelockt werden.